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1: Im Studio Sönke Röhling. Guten Morgen. OpenAI, das Unternehmen hinter ChatGPT, geht vorerst doch nicht an die Börse. Unternehmenschef Sam Altman sagte dem Fortune-Magazin, dass der Schritt frühestens im nächsten Jahr kommen soll. Grund seien aktuelle Sicherheitsbedenken bei künstlicher Intelligenz. Es gäbe noch viel zu tun, um die nötigen Anforderungen zu erfüllen. Altman deutete außerdem an, dass führende KI-Unternehmen kurz vor einer Vereinbarung stehen, ihre Entwicklung zu verlangsamen, um Risiken zu senken. Nach dem schweren Busunglück im Kanton Graubünden sind auch Verletzte in Österreich behandelt worden. Das teilte die Kantonspolizei mit. Außerdem wurden Betroffene auch auf Krankenhäuser in anderen Schweizer Kantonen verteilt. Mehr von Cornelius Dräger.
2: Angaben zum Gesundheitszustand der 40 leicht bis schwer Verletzten haben die Behörden nicht gemacht. Sie untersuchen den Busunfall weiter und versuchen herauszufinden, wie es zu dem Unfall kommen konnte. Der Reisebus mit 45 Niederländern an Bord war Donnerstagabend im Unterengadin von Zernetz Richtung Susch unterwegs. Dort kam er von der Straße ab und kippte auf die Seite. 5 Menschen kamen bei dem Unfall ums Leben.
1: Ein direktes Gespräch über ein Kriegsende in der Ukraine wird es wohl auch weiter nicht geben. Der ukrainische Präsident Selenskyj hatte Russlands Machthaber Putin ein Treffen beim G20-Gipfel vorgeschlagen. Kreml-Sprecher Peskow nannte das unmöglich. In Schweden zeichnet sich heute ein Kopf-an-Kopf-Rennen bei der Parlamentswahl ab. Auf der einen Seite steht das Bündnis der konservativen Regierungspartei und den rechtspopulistischen Schwedendemokraten. Fast gleich auf in den Umfragen liegt die von den Sozialdemokraten angeführte Opposition.
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1: Im Studio Sönke Röhling. Guten Morgen. Nach dem schweren Busunglück im Kanton Graubünden sind auch Verletzte in Österreich behandelt worden. Das teilte die Kantonspolizei mit. Außerdem wurden Betroffene auch auf Krankenhäusern anderen Schweizer Kantonen verteilt. Mehr von Cornelius Dräger.
2: Angaben zum Gesundheitszustand der 40 leicht bis schwer Verletzten haben die Behörden nicht gemacht. Sie untersuchen den Busunfall weiter und versuchen herauszufinden, wie es zu dem Unfall kommen konnte. Der Reisebus mit 45 Niederländern an Bord war Donnerstagabend im Unterengadin von Zernetz Richtung Susch unterwegs. Dort kam er von der Straße ab und kippte auf die Seite. 5 Menschen kamen bei dem Unfall ums Leben.
1: Bei einem Tiefgaragenbrand in Büren an der Aare sind 36 Autos stark beschädigt worden. Das Feuer war gestern nach einem technischen Defekt ausgebrochen. Ein Einkaufszentrum musste vorsorglich geräumt werden. Laut Polizei wurden 20 Menschen vom Rettungsdienst betreut. Verletzt wurde aber niemand. Iranische Milizen werden für einen Raketenangriff auf eine wichtige Ölpipeline in Saudi-Arabien verantwortlich gemacht. Der Irak hat daher 3 Grenzübergänge zum Iran geschlossen. Durch die Pipeline wird Öl vom Persischen Golf zum Roten Meer gebracht, als Alternative zur blockierten Straße von Hormuz. Saudi-Arabien legte sie erstmal still. Das dürfte die Preise für Benzin weiter in die Höhe treiben. Die ChatGPT-Firma OpenAI geht jetzt doch erst frühestens nächstes Jahr an die Börse. Das sagt Unternehmenschef Sam Altman dem Fortune-Magazin. Grund seien aktuelle Sicherheitsbedenken. Außerdem wollen sich führende KI-Unternehmen wohl bald darauf einigen, ihre Entwicklung zu verlangsamen, um Risiken zu senken.
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3: Einen schönen Sonntagmorgen, herzlich willkommen. Und wir starten in diesen Sonntagmorgen mit Gedanken für alle, die in irgendeiner Form am Straßenverkehr teilnehmen. Also Gedanken eigentlich für alle. Von Klassikradio Kirchenredakteurin Kerstin Mühlmann.
4: Ich bin zu Fuß unterwegs, da rast ein Auto um die enge Kurve. Ich rette mich mit einem Sprung auf die Seite. Der Fahrer bemerkt mich nicht mal. Idiot! Unterwegs sein stresst mich oft. Andere auch, habe ich jetzt gelesen. Die Aggressivität im Verkehr hat in den letzten 10 Jahren laut einer Umfrage dramatisch zugenommen. Kurioserweise erleben alle Befragten das so, sehen die Fehler aber immer bei den anderen. Erinnert mich an Jesus, der schon vor Jahrhunderten seinen Leuten ins Gewissen geredet hat. Ihr seht jeden kleinen Splitter im Auge eurer Mitmenschen, aber den dicken Balken im eigenen Auge überseht ihr. Bäm, 1:1 für Jesus. Applaus! Den bin ich mir sicher, wollte er gar nicht. Eher, dass wir nachdenken, bevor wir über andere richten. Welche Reaktion hilft wirklich? Und wo kann ich was tun? Ich merke das bei ganz kleinen Dingen. Wenn ich Menschen freundlich grüße, andere vor mir einfädeln lasse, wenn mir jemand auf dem Gehweg Platz macht und ich mich bedanke. Ein Lächeln, ein freundliches Handzeichen. Tut gut und ermutigt gleich 2 Menschen, es wieder so zu machen.
3: Sagt Klassikradio Kirchenredakteurin Kerstin Mühlmann. Wie freundlich er im Straßenverkehr war, das wissen wir nicht. Aber dass seine Musik einfach genial ist, das wissen wir. Wir hören Musik von Wolfgang Amadeus Mozart. Der 2. Satz aus seiner Sinfonie in D-Dur mit der Mozart-Akademie Amsterdam.

0: Musik von Georg Friedrich Händel war das. Der vierte Satz aus seinem Concerto Grosso in G-Dur. Hier bei Klassik und Kirche am Sonntagmorgen von 7 bis 8. Ich bin Anja Kieser. Ich begrüße Sie ganz herzlich. Schön, dass Sie schon wach sind. Es gibt nur wenige Organisationen, die so eine Hierarchie hat wie die katholische Kirche. Das Bistum Hildesheim will bei der nun anstehenden Bischofswahl mal etwas Neues ausprobieren. Klassikradio Kirchenredakteurin Stefanie Behnke berichtet.
1: Zum ersten Mal will das Bistum nämlich alle knapp 500.000 Katholiken der Kirchenregion zwischen Nordsee und Harz in die Entscheidungsfindung mit einbeziehen. Das sagt Weihbischof Martin Ma-Ahrens. Er leitet aktuell das Bistum, bis ein neuer Bischof gewählt ist.
2: Wenn heute ein Bischof bestellt wird, dann braucht es auch eine möglichst breite Akzeptanz bei den Gläubigen. Und einfach da auch nochmal zu hören, was deren Vorstellungen und Wünsche sind, ist, glaube ich, auch ein wichtiger Prozess. Zumal wir als Kirche als Ganze jetzt nochmal stärker verstanden haben, dass möglichst viele zu beteiligen sind, dass da jeder eine wichtige Stimme hat und jeder einen wichtigen Beitrag hat.
1: Ganz konkret, jeder, der eine Idee hat, wer neuer Bischof werden könnte, kann seinen Lieblingskandidaten vorschlagen in einem Brief an das Hildesheimer Domkapitel. Übermorgen kommen außerdem die 8 Domkapitulare, das sind die Männer, die am Ende geeignete Kandidaten zur Wahl vorschlagen, an 8 Orte der Kirchenregion, um mit den Menschen über ihre Erwartungen und Vorstellungen zu sprechen.
2: So dass dann schließlich das Domkapitel letztverantwortlich eine Dreierliste erstellen kann, die dann eben über den Nuntius nach Rom gegeben wird.
1: Denn daran hat sich nichts geändert. Die letzte Entscheidung, wer künftig die Kirchenregion leiten wird, fällt noch immer in Rom. Und der Weg dahin ist lang.
2: Also die Schritte, die jetzt anstehen, sind die, dass wir eine Vorschlagsliste erarbeiten von 3 Personen und dann kommt irgendwann aus Rom eine Liste zurück mit 3 Namen, aber das dauert auch noch ein bisschen, wenn es gut läuft, bis Sommer dann.
1: Stefanie Behnke, Klassikradio Kirchenredaktion.
0: Und wir machen weiter mit Musik von Josef Haydn. Wir hören gespielt von der Dresdner Philharmonie den 3. Satz aus der Sinfonie Nummer 94 in G-Dur und das ist die mit dem Paukenschlag. Schönen Sonntagmorgen.

0: Nach der Sizilienin-Ess-Dur von Maria Theresia Paradis wird es bei uns praktisch. Aber wir fragen nicht, wie man einen Käsekuchen macht oder die Waschmaschine repariert oder wie das mit dem Fliesenlegen geht. Denn das finden wir alles auf YouTube. Aber was die evangelische Erwachsenenbildung in Hamm da Ende September anbietet, das ist mal wirklich ausgefallen. In einem zweitägigen Kurs kann man hier lernen, wie man sich seine eigene Urne baut. Klassikradio Kirchenredakteur Markus Möhl berichtet.
1: Geleitet wird der Kurs von Michael Hogan. Der gelernte Tischler hat vor einigen Jahren zwei gute Freunde verloren und war erschüttert, wie unpersönlich damals die Beerdigungen über die Bühne gingen. Seine Reaktion?
2: Um Himmels Willen, so will ich es gar nicht haben. Meine Idee war, das selbst zu bestimmen, was da am Schluss passiert.
1: Damit war die Idee für den Kurs geboren. Die maximal 8 Teilnehmer haben hier die Chance, sich mit dem Tod und der eigenen Endlichkeit auseinanderzusetzen. Sie erfahren, wie eine Bestattung abläuft und wie sie für ihr eigenes Ableben vorsorgen können. Diesen Kursteil übernimmt die Seelsorgerin Heike Denzer. Und dann geht es an die Werkbank, sagt Michael Hogan.
2: Ich zeige, wie es geht. Ich mache so eine kleine Holzkunde. Und wenn es in die Vollholzurnen geht, die werden ja richtig geschlagen, dann stehen die Menschen mit ihren kleinen Klappwerkbänken unter ihrem eigenen Baum, den sie sich aussuchen.
1: So entstehen innerhalb von 2 Tagen ganz individuelle Urnen. Mal farbig oder schlicht, mal naturbelassen oder in besonderen Formen. Auch die persönlichen Motive der Teilnehmer sind sehr unterschiedlich.
2: Baut er für sich als Vorsorge? Baut er vielleicht für jemanden, den er gerade im Hospiz begleitet? Oder ist es tatsächlich ein Möbelstück, weil ich erst 30 bin und sage, das finde ich eine tolle Idee?
1: An das Ende zu denken und einen Teil davon schon früh selber zu gestalten, das ist der Grundgedanke hinter diesem speziellen Do-it-yourself-Angebot.
0: Mehr Infos dazu finden Sie auf der Seite der Erwachsenenbildung Hamm im Netz. Und der Workshop Abschied begreifen, Urne bauen findet vom 25.09. bis zum 27.09. in Hamm statt. Und jetzt gibt's bei uns für Elise, das hören wir gespielt von Pianist Günther Kurz, Musik von Ludwig van Beethoven. Schönen Sonntagmorgen.

0: Die Staatskapelle Dresden war das mit Musik von Peter Tschaikowski, der zweite Satz aus der Sinfonie Nummer 5 in E-Moll. Eine kleine Kapelle fürs Gebet. Ja, manche lassen sich sowas auf ihr Privatgelände bauen, wie Sänger Ed Sheeran oder Trigema-Unternehmer Wolfgang Krupp. Andere bauen sie am Wegesrand, offen für alle. Und so entsteht gerade auch eine Kapelle in Konstanz-Dinkelsdorf am Bodensee. Landwirt Heiner Fuchs hatte die Idee, Studierende der Hochschule Konstanz haben in einem Projekt eine entworfen und jetzt auch gebaut, komplett aus Holz. Klassikradio Kirchenredakteurin Karin Rothaupt war vor Ort.
1: Stück für Stück setzt Heiner Fuchs eine Schindel nach der anderen. Die letzten Arbeiten übernimmt er persönlich. Der 68-Jährige strahlt mit der Sonne um die Wette. Jetzt wird aus dem lang gehegten Wunsch ein echter Ort.
2: Diese Kapelle ist im Prinzip zweigeteilt. Da vorne, das war uns auch wichtig, dass man einfach die Landschaft genießen kann für die, die das wollen. Wenn jetzt jemand einer wegen so die Besinnung eher will oder mal seine Ruhe und nicht ständig irgendwas, dann kann er hinter diese Zwischenwand und hat da wegen so den hinteren Teil, kann er dann seine Gedanken nachhängen oder was auch immer.
1: Dazu kommen die gotischen Spitzbögen und eine Geschichte, die für Heiner Fuchs weit über das Bauen hinausgeht. 5 Entwürfe hatten die Studenten erarbeitet, einer wurde ausgewählt. Und dann ging es raus aus dem Hörsaal und ran ans Holz.
2: Waren alle wahnsinnig engagiert und alle der Riese. Auf heute geht, kann man gerade sagen, an dem Projekt. Auch mir natürlich, klar. Das war schon eine tolle Sache. Das hätte ich mir so nicht unbedingt vorgestellt, aber es ist tatsächlich so gewesen.
1: Auch die Studenten selbst waren mit Begeisterung dabei, denn diesmal blieb es nicht bei Zeichnungen und Modellen.
3: Dazu ist es eben auch einfach besonders, dass es jetzt das erste eigene Gebäude ist, das in Realität steht und das vielleicht noch über viele Jahrzehnte.
4: Auch ein super schönes Gefühl, dass man mal sieht, wie so ein Gebäude, das man geplant hat, tatsächlich gebaut wird. Dann auch noch, dass es eine Kapelle ist, ist das besonders Schönes, weil das ja einfach eine relativ seltene Bauform inzwischen ist. Und das einfach auch mal erleben zu dürfen, macht es einfach nochmal besonderer.
0: Ja, noch fehlen ein paar Schindeln und die Kapelle steht auch noch auf einem Provisorium, bevor sie demnächst an ihren angestammten Platz kommt. Zu einem Wegkreuz zwischen Dingelsdorf und Oberdorf bei Konstanz am Bodensee. Im Oktober soll sie dann mit einem Gottesdienst offiziell eingeweiht werden. Kurt Masur und das Gewandhausorchester Leipzig, die führen uns jetzt weiter in diesen Sonntagmorgen hinein, jetzt mit Musik von Felix Mendelssohn Bartholdy. Und wir hören den dritten Satz aus der Sinfonie Nummer 11 in F-Dur.

0: Aus den Kinderszenen von Robert Schumann war das das Stück von fremden Ländern und Menschen, gespielt von Pianistin Ragna Schirmer. Es gibt Jobs und es gibt Jobs. Viele Kirchen sind nämlich tagsüber offen. Zum Gottesdienst brennen Kerzen, die Glocken läuten immer genau dann, wenn das Vaterunser gesprochen wird und irgendein guter Geist ist da wohl tätig. Dieser gute Geist heißt Mesner oder Mesnerin, also eine Art kirchlicher Hausmeister oder Hausmeisterin. Und in Burg Kunststadt zwischen Coburg und Bamberg, da heißt dieser gute Geist Matthias Heppner. Und Klassikradio Kirchenredakteur Christoph Lefferts, dem hat er erklärt, was er so alles macht.
1: Also die Aufgabe betrifft im Prinzip alles, was in der Kirche und um die Kirche herum passiert. Das geht im Winter vom Streuen, dass keiner ausrutscht, bis Glühbirnen austauschen, wenn aus kaputt ist, die Elektrik machen, Mikrofone einschalten.
2: Und ganz und gar nicht der Bürozeitenjob. Gottesdienste sind am Wochenende.
1: Also wir haben 9.30 Uhr Gottesdienst, ich bin meistens schon gegen 8.15 Uhr hier. Das hat aber eigentlich den Hintergrund, dass ich in Ruhe alles vorbereiten will, bis die ersten Gemeindemitglieder kommen, um dann auch denen eine gewisse Ruhe zu gönnen, damit sie auch schon in sich kehren können und ich nicht dann hier noch rumrenne und alles Mögliche vorbereite.
2: Einen guten Mesner sieht man also kaum, aber ohne ihn läuft gar nichts.
1: Ja, sicherlich. Also die meisten kriegen ja nur mit, die Lieder sind angeschlagen, die Kerzen sind an, Licht brennt. Der Mesner sitzt dann da und macht den Klingelbeutel, läutet noch zum Schluss. Ich habe ja noch Kolleginnen und Kolleginnen, die mit Mesnerdienst machen. Da machen wir Einteilungen im Hintergrund. Und es sind auch so Sachen wie, sind die Kerzen noch da für Weihnachten, für den Gottesdienst? Oder ist sie noch genug Obladen da? Ist Wein da? Ist Traubensaft da?
2: Kaum jemand erlebt die Kirche so hautnah wie ein Mesner. Ständig Taufen, Hochzeiten, Beerdigungen, das beeindruckt Matthias Heppner durchaus.
1: Also es macht schon sehr viel, hätte ich am Anfang auch nicht gedacht. Man lernt die Gemeinde viel besser kennen, man kriegt eine ganz andere Bindung, eine ganz andere Beziehung. Und das ist auf der einen Seite wahnsinnig schön, bei Trauerfeiern ist es nicht ganz so schön, aber man erlebt die Gemeinde ganz anders, also man kriegt einen ganz anderen Bezug.
0: Sagt der Mesner Matthias Heppner aus dem bayerischen Burg Kunststadt über diesen ganz besonderen Job. Und wenn jetzt gleich wieder die Glocken zum Gottesdienst läuten, dann denken wir doch an all die, die diese Gottesdienste so toll vorbereiten. Und damit sage ich Tschüss für heute, das war Klassik und Kirche am Sonntagmorgen von 7 bis 8. Ich bin Anja Kieser, noch einen schönen Sonntag und eine gute Woche. Und wenn Sie wollen, hören wir uns am nächsten Sonntag wieder. Tschüss bis dahin, bleiben Sie bewahrt.

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2: Im Studio Sönke Röhling. Guten Morgen. Bei dem schweren Busunglück im Kanton Graubünden sind 5 Menschen ums Leben gekommen, 40 wurden verletzt, 10 sind noch im Spital. Einige Verletzte werden auch in Österreich behandelt, so die Kantonspolizei. Die Polizei versucht derweil herauszufinden, wie es zu dem Unfall kommen konnte. Der Reisebus mit 45 Niederländern an Bord war Donnerstagabend im Unterengadin von Zernetz Richtung Susch unterwegs. Er kam von der Straße ab und kippte auf die Seite. In der KI-Branche schrillen die Alarmglocken. Die KI-Bosse warnen vor ihrer eigenen Technologie. Die beiden Konzerne Anthropic und OpenAI wollen offenbar zusammenarbeiten, um mit mehr Aufsicht und Regulation die KI-Entwicklung sicherer zu machen. OpenAI verschiebt auch erstmal seinen Börsengang. Iranische Milizen werden für einen Raketenangriff auf eine wichtige Ölpipeline in Saudi-Arabien verantwortlich gemacht. Der Irak hat daher 3 Grenzübergänge zum Iran geschlossen. Durch die Pipeline wird Öl vom Persischen Golf zum Roten Meer gebracht, als Alternative zur blockierten Straße von Hormuz. Saudi-Arabien legte sie erstmal still. Das dürfte die Preise für Benzin weiter in die Höhe treiben. Bei den Filmfestspielen in Venedig hat Woman Unknown den Goldenen Löwen für den besten Film bekommen. Der Film der Regisseurin Maya El-Touki erzählt die Geschichte einer jungen Dänin kurz nach dem Zweiten Weltkrieg. Hauptdarstellerin Mathilde Arcel wurde außerdem als beste Schauspielerin ausgezeichnet. Als bester Schauspieler bekam John Malkovich den Goldenen Löwen für seine Rolle als CIA-Agent in dem Film Wild Horse 9.
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3: Wunderschönen guten Morgen an Ihrem frühen Sonntag. Ja, und ich freue mich, dass wir den gemeinsam jetzt beginnen. Vielleicht schläft bei Ihnen ja auch noch die Familie und Sie freuen sich einfach, dass Sie den Kaffee in der wunderschönsten Stille genießen dürfen. Und die machen wir jetzt noch ein bisschen gemütlicher mit ganz toller Musik, gleich von Jean-Philippe Rameau und The Arts and the Hours zum Beispiel. Und vor allem jetzt heißt es laut aufdrehen und einfach nur Gänsehaut bekommen. Franz Schuberts Ave Maria für Cello und Orchester mit Jan Vogler jetzt am Cello.
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Vikingo Olafsson hat das am Klavier interpretiert und wie schön, oder? Das war The Arts and the Hours von Jean-Philippe Rameau hier bei Klassikradio. Ja, schönen guten Morgen an diesem frühen Sonntag. Es gibt ja so Comebacks und dann gibt es diese Momente, bei denen man selbst vor dem Radio so ein bisschen Gänsehaut bekommt, oder? Céline Dion stand gestern Abend nämlich in Paris nach mehr als 6 Jahren Pause wieder für ein komplettes Konzert auf der Bühne. Daran hatte sie selbst gar nicht mal mehr geglaubt, ja. Und ich finde, das sind immer die schönsten Geschichten im Leben, wenn sowas passiert und so ein Superstar, der selbst nicht mehr nach einer langen Krankheit gedacht hat, er schafft es, wieder auf die Bühne kommt und dann einfach nur das Publikum mitnimmt. Ich glaube, diese Bilder haben nicht nur Fans von Céline Dion berührt gestern Abend. Ja, wir machen jetzt weiter mit Musik, die berührt, und ich freue mich, dass wir das jetzt genießen dürfen. Den Frühlingsstimmenwalzer mit den Bamberger Symphonikern, eingespielt von Johann Strauss Sohn. Ganz viel Spaß damit jetzt.

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2: Ja, wunderschönen guten Morgen. Vielleicht sind Sie ja schon mit Ihrem Lieblingsvierbeiner unterwegs gewesen für eine lange Gassi-Runde und genießen jetzt einfach, dass es noch ein bisschen stiller ist am Sonntag. Wir haben dazu gleich das Concerto Grosso Nummer 10 in F-Dur von Giovanni Benedetto Platti und den May-Song. Mit dem starten wir jetzt von Edward Elgar ganz gut gelaunt in diesen frühen Sonntag.
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Antonio Rossettis Flötenkonzert in G-Dur haben wir hier gehört. Der zweite Satz, die Romance hier bei Klassikradio. Ja, ich hoffe, Sie sind gut in diesen Sonntag gestartet. Und falls Sie heute noch nichts vorhaben, manchmal liegt das Spannendste ja direkt vor der eigenen Haustür, ne? Heute ist nämlich Tag des offenen Denkmals. Und rund 5000 historische Orte in ganz Deutschland öffnen ihre Türen zum Beispiel. Also Schlösser, alte Industrieanlagen, Kirchen, Villen und Orte, an denen wir sonst vielleicht einfach vorbeilaufen. Ich mag den Gedanken ja, ne? Dass man manchmal gar nicht weit reisen muss, um etwas neu zu entdecken. Ich hoffe auf jeden Fall, Sie starten wunderbar in diesen Sonntag und wir genießen dazu jetzt Musik zum Wohlfühlen und Entspannen. Hier kommt Franz Schuberts Zwischenaktmusik Nummer 3 bei Klassikradio.

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2: Im Studio Sönke Röhling, guten Morgen. In der KI-Branche schrillen die Alarmglocken. Die KI-Bosse warnen, und zwar vor ihrer eigenen Technologie. Einzelheiten von Anne Brauer.
3: Wir müssen auf die Bremse treten, sagt Anthropic-Boss Amodei. Er meint, KI-Systeme könnten innerhalb von einem Jahr das ganze Internet übernehmen. Bemerkenswert, Unterstützung kommt nicht nur von Elon Musk, sondern auch von der direkten Konkurrenz. OpenAI-Chef Altman stimmt ihm zu. Und der ChatGPT-Konzern verschiebt wegen solcher Sicherheitsbedenken auch seinen Börsengang. OpenAI und Anthropic wollen offenbar zusammenarbeiten und mehr Aufsicht und Regulation zulassen, um die KI-Entwicklung sicherer zu machen.
2: Nach dem schweren Busunglück in Graubünden sind auch Verletzte in Österreich behandelt worden. Weitere Betroffene kamen in Krankenhäuser in der Schweiz. Alle 45 Insassen des Reisebusses waren Niederländer. Der Bus war am Donnerstagabend im Unterengadin von der Straße abgekommen und umgekippt. 5 Menschen kamen dabei ums Leben. Schießt der Ölpreis noch weiter in die Höhe? Saudi-Arabien hat nach Drohnenangriffen eine wichtige Ölpipeline vorsichtshalber erstmal dicht gemacht. Viele Experten rechnen deshalb mit einem weiteren Preisanstieg, der dann auch hier an den Tankstellen ankommen dürfte. US-Präsident Trump macht den Iran für die Angriffe verantwortlich.
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4: Ja, und Sie haben perfekt eingeschaltet, würde ich sagen. Wenn Sie vielleicht gerade da sitzen, am Frühstückstisch genießen und wissen, boah, ich habe heute einfach gar nicht viel vor, dann dürfen Sie jetzt laut aufdrehen, denn wir verwöhnen Sie jetzt mit Musik nonstop. Unsere 9 um 9 bedeutet für Sie das Beste, was Sie kuratiert haben, mit Yo-Yo Ma am Cello gleich und Camille Saint-Saëns Der Schwan aus Karneval der Tiere. Das spielt er gleich und das dürfen wir unter anderem gleich genießen. Außerdem haben wir mit dabei die Wassermusik-Suite Nummer 1 von Georg Friedrich Händel mit dem berühmten 5. Satz Er, dirigiert von Sir Neville Mariner. Und jetzt noch eine Dirigentenlegende, Claudio Abbado mit Carmen Suite Nummer 1 von Georges Bizet natürlich. Der 3. Satz Intermezzo, eingespielt mit dem London Symphony Orchestra.
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2: An diesem Sonntagmorgen machen wir jetzt weiter. Wir sind nämlich mittendrin in unseren 9 um 9 und verwöhnen Sie mit einem Mann, der schon mit 4 Jahren gesagt hat, ich will unbedingt Klavier spielen und der mittlerweile nicht nur vor Präsidenten oder ausverkauften Hallen spielt, sondern eben auch ganz viel in seiner Heimat tut und ein Superstar ist. Lang am Klavier gleich mit der Rhapsody in Blue von George Gershwin. Und jetzt gibt's aber erstmal die Feuerwerksmusik mit dem 4. Satz daraus, La Réjouissance. Für Streichorchester von Georg Friedrich Händel. Schönen guten Morgen.
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Das waren sie, unsere 9 um 9. Das war Dmitri Schostakowitsch und das Klavierkonzert Nummer 2 in F-Dur mit dem zweiten Satz Andante. Ja, es ist ein bisschen Herbstgefühl mittlerweile, oder? Wenn man spazieren geht, sieht man schon hier und da die ersten braunen Blätter. Und auch wenn man sich einreden will, das waren die heißen Sommertage. So langsam, aber sicher merkt man es ja auch am herbstlichen Licht, dass da jemand anrollt. Ja. Aber ich finde das eigentlich ganz schön, denn man genießt nochmal einfach so die letzten warmen Sonnenstrahlen. Und ich hoffe, Sie haben heute an diesem Sonntag genau sowas vor. Bisschen wunderschön Zeit genießen, mit Spazierengehen, lange frühstücken und überhaupt das Wochenende so richtig inhalieren. Und wir sorgen dafür, dass sich das alles noch ein bisschen besser anfühlt mit der besten Musik zum Wohlfühlen und Entspannen. Hier kommt die Sinfonie Nummer 4 in A-Dur, die italienische, von Felix Mendelssohn Bartholdy, geschrieben nach seiner ganz langen Italienreise. Und wir genießen jetzt daraus Lebensfreude von ihm mit dem ersten Satz Allegro vivace.

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1: Im Studio sind Gröling. Guten Tag. Vor allem die US-Regierung hat bisher wenig getan, um den Wettlauf in der KI-Branche zu kontrollieren. Nun wollen die Konzerne selbst angeblich auf die Bremse treten. Anne Brauer.
2: Die KI-Bosse warnen vor ihrer eigenen Technologie. Der Chef von Anthropic sagt, KI-Systeme könnten innerhalb eines Jahres das ganze Internet übernehmen. OpenAI verschiebt wegen der ganzen Sicherheitsdebatte erstmal seinen Börsengang. Und offenbar wollen die beiden Unternehmen zusammenarbeiten, um die KI-Entwicklung besser zu regulieren und damit sicherer zu machen. Der Anthropic-Boss meint, wir werden dann immer noch schnell sein, aber zu schnell wäre leichtsinnig.
1: Die Schweiz will die Friedensgespräche in der Ukraine wieder in Schwung bringen, das hat Außenminister Cassis erklärt. Sicherheitsberater Gabriel Lüchinger war im August bereits zu Gesprächen in Kiew und Moskau. Danach habe man die Amerikaner bei einer Mediation zwischen beiden Ländern unterstützt. Zu konkreten Ergebnissen äußerte sich Cassis nicht. Er sagte nur, Diplomatie sei das Bohren dicker Bretter und man arbeite weiter auf einem diplomatischen Durchbruch hin. In Schweden zeichnet sich heute ein Kopf-an-Kopf-Rennen bei der Parlamentswahl ab. Auf der einen Seite steht das Bündnis der konservativen Regierungspartei und den rechtspopulistischen Schwedendemokraten. Fast gleich auf in den Umfragen liegt die von den Sozialdemokraten angeführte Opposition.
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3: An diesem Sonntagvormittag begleite ich Sie sehr gerne. Vielleicht haben Sie ja noch ein langes Frühstück gerade. Ja, und es entwickelt sich so Richtung Brunch und haben einfach Zeit für sich, für die Liebsten und genießen einfach jetzt gleich die ganz kleine Nachtmusik von Wolfgang Amadeus Mozart mit mir. Davor setzt sich schon Martha Argerich ans Klavier und sorgt jetzt für Gänsehaut. Hier kommt das wunderschöne Klavierkonzert Nummer 1 in E-Moll von Frédéric Chopin mit dem zweiten Satz daraus. Romance, La Ghetto.
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Die wunderschöne Kantate war das von Johann Sebastian Bach. Wie furchtsam haben wir hier gehört. Ja, und für viele gehört das zum Sonntag wie der Kaffee am Morgen. Heute um 20.15 Uhr ist Tatortzeit und nach ungewöhnlich langen 19 Wochen Sommerpause ist er heute tatsächlich zurück. Maria Furtwängler ermittelt als Charlotte Lindholm in König in Gelb und hat heute sogar selbst Grund zu feiern. Sie wird nämlich 60 Jahre alt. Also, wer nicht bis heute Abend warten möchte, der kann den neuen Tatort übrigens erstmal schon vorab in der ARD-Mediathek sehen. Und wir haben auch ein Sonntagsritual, nämlich die beste Musik zum Wohlfühlen und Entspannen. Die kommt jetzt von Peter Tschaikowski. Hier kommt der Walzer aus der Dornröschen-Suite mit den Wiener Philharmonikern.

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3: Einen wunderschönen Vormittag wünsche ich Ihnen. Ja, heute ist ein spannender Sporttag, denn um 8 Uhr abends hat Alexander Zverev die Chance auf den Titel bei den US Open. Nicht nur Tennis, Formel 1, die Bundesliga ist wieder angesagt, ja, und wir hoffen doch, dass Sie mit so viel Schwung auch durch den Sonntagvormittag kommen. Gleich gibt's dazu Danse de Sauvage von Jean-Philippe Rameau und jetzt genießen wir schon einen absoluten Ohrwurm von Johannes Brahms, eine Melodie, die er zeitlos komponiert hat. Der ungarische Tanz Nummer 11 in D-Moll jetzt. Ganz viel Spaß.
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Trompetenklänge waren das von Johann Baptist Georg Neruda, sein wunderschönes Trompetenkonzert in Estor mit dem zweiten Satz Lago haben wir hier gehört. Und falls bei Ihnen gerade jemand mit vier Pfoten mithört, heute ist tatsächlich Umarme deinen Hund-Tag. Wobei, ich vermute ja, echte Hundemenschen brauchen dafür keinen Aktionstag. Die größere Herausforderung, die dürfte ja eher sein, dem Hund anschließend zu erklären, warum er trotz der dicken Umarmung nicht mit aufs Sofa darf, oder? Also für alle Zwei- und Vierbeiner gibt's jetzt Musik zum Wohlfühlen und Entspannen. Wir machen weiter an diesem wunderschönen Sonntag mit Auf Flügeln des Gesanges in Astor von Felix Mendelssohn Bartholdy hier bei Klassikradio.

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3: Im Studio sind Geröhling. Guten Tag. In der KI-Branche schrillen die Alarmglocken. Die KI-Bosse warnen, und zwar vor ihrer eigenen Technologie. Einzelheiten von Anne Brauer.
4: Wir müssen auf die Bremse treten, sagt Anthropic-Boss Amodei. Er meint, KI-Systeme könnten innerhalb von einem Jahr das ganze Internet übernehmen. Bemerkenswert, Unterstützung kommt nicht nur von Elon Musk, sondern auch von der direkten Konkurrenz. OpenAI-Chef Altman stimmt ihm zu. Und der ChatGPT-Konzern verschiebt wegen solcher Sicherheitsbedenken auch seinen Börsengang. OpenAI und Anthropic wollen offenbar zusammenarbeiten und mehr Aufsicht und Regulation zulassen, um die KI-Entwicklung sicherer zu machen.
3: Ist das die neue europäische Nordflanke? Beim EU-Arktis-Gipfel geht es heute und morgen um wichtige Fragen. Die Arktis wird geostrategisch durch den Klimawandel immer wichtiger, weil neue Seewege frei werden und dort auch wertvolle Rohstoffe lagern. Die Europäische Union will ihre Arktispolitik daher neu ausrichten. Einerseits mit Blick auf Russlands Aggressionen, andererseits mit Blick auf Donald Trumps Drohungen, sich Grönland einzuverleiben. Die Schweiz will die Friedensgespräche in der Ukraine wieder in Schwung bringen. Das hat Außenminister Cassis erklärt. Es habe bereits Gespräche in Kiew und Moskau gegeben und man arbeite weiter auf einen diplomatischen Durchbruch hin, sagt er.
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5: Ja, schönen Vormittag. Warum Sie heute garantiert nur Gutes denken, das verrate ich Ihnen gleich. Davor genießen wir Superstar Yo-Yo Ma am Cello gleich. Mit Wachet auf ruft uns die Stimme von Johann Sebastian Bach und auch den Tanz der Nymphen. Dirigiert hat das der großartige Neeme Järvi mit ganz viel Leidenschaft und den Göteborger Symphonikern. Komponiert von Jean Sibelius und jetzt hören wir dieses wunderschöne Stück Musikgeschichte.
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Das war Wachet auf, ruft uns die Stimme von Johann Sebastian Bach. Für Cello und Orchester und Jojo Ma, diesen wahnsinnig gefühlvollen Solisten, den haben wir hier gerade an dem tollen Instrument gehört. Heute ist übrigens ein ganz besonderer Tag, und zwar der Tag des positiven Denkens. Klingt erstmal so ein bisschen nach Kalenderspruch, aber vielleicht reicht für heute ja auch eine kleine Übung. Nicht überlegen, was morgen alles auf uns wartet, sondern ganz kurz schauen, was heute gerade schön ist. Hat mir mal jemand erzählt, und das finde ich, ist ein total toller Gedanke. Also heute nur schöne, positive Gedanken. Apropos, wenn ich an Filmmusik denke, habe ich auch gleich positive Gedanken in mir, denn wir gehen ja wieder auf Tournee. 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Und im Vorgeschmack, den habe ich jetzt schon. Hier kommt Vangelis mit dem Thema aus Die Stunde des Siegers.

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2: Ich hoffe, Sie haben einen tollen Start schon gehabt an diesem Sonntag. Vielleicht fühlen Sie sich ja wie Elena Rybakina, die gestern die US Open gewonnen hat. Und morgen hat sie gleich noch ein Geschenk dazu. Da wird sie nämlich erstmals die Nummer 1 der Tenniswelt. Und heute Abend schauen wir dann, ob Alexander Zverev im Finale auch Grund zum Feiern bekommt. Bis dahin genießen wir die beste Musik für so einen Sonntagvormittag. Daniel Fischer gleich mit Into the Morning. Und jetzt schon Claude Debussys ganz romantisches Stück. Arabesque Nummer 1 in E-Dur jetzt.
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Das war das Klavierkonzert Nummer 6 im Bedo von Wolfgang Amadeus Mozart. Hoffe, Sie haben einen tollen Sonntag. Genießen den in vollen Zügen. Vielleicht ernten Sie heute noch ein paar große Sonnenblumen, die es noch zu pflücken gibt auf den Feldern. Ja, und wir haben jetzt schon Vorfreude. Nicht nur auf die ganzen Highlights, die so sportlich auf uns warten, wie das Finale der US Open, der Tatort, der endlich wieder aus der Sommerpause zurück ist, sondern wir haben für Sie ab 19 Uhr wieder Klassikradio. Konzertabend. Da wird Ihr Wohnzimmer zu einem Konzertsaal und wir genießen die Wassermusik 1 bis 3 von Georg Friedrich Händel. Also das schon mal für Sie und jetzt machen wir aber schon mal weiter mit der besten Musik zum Wohlfühlen und Entspannen und David Garrett darf jetzt loslegen an der Geige. Der Superstar jetzt mit dem Ständchen von Franz Schubert, Leise flehen meine Lieder. Viel Spaß und Ihnen einen wunderschönen Sonntag noch.

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2: Im Studio sind Gröling. Guten Tag. Vor allem die US-Regierung hat bisher wenig getan, um den Wettlauf in der KI-Branche zu kontrollieren. Nun wollen Anthropic und OpenAI offenbar zusammenarbeiten, um die KI-Entwicklung besser zu regulieren und vor allem um sie sicherer zu machen. OpenAI verschiebt wegen der aktuellen Sicherheitsdebatte sogar erstmal seinen Börsengang. Und auch Anthropic-Boss Amodei meint, man muss auf die Bremse treten. Wir werden dann immer noch schnell sein, aber zu schnell wäre leichtsinnig. Bei dem schweren Busunglück im Kanton Graubünden sind 5 Menschen ums Leben gekommen, 40 wurden verletzt, 10 sind noch im Spital. Einige Verletzte werden auch in Österreich behandelt, so die Kantonspolizei. Die Polizei versucht derweil herauszufinden, wie es zu dem Unfall kommen konnte. Der Reisebus mit 45 Niederländern an Bord war Donnerstagabend im Unterengadin von Zernetz Richtung Susch unterwegs. Er kam von der Straße ab und kippte auf die Seite. Iranische Milizen werden für einen Raketenangriff auf eine wichtige Ölpipeline in Saudi-Arabien verantwortlich gemacht. Der Irak hat daher 3 Grenzübergänge zum Iran geschlossen. Durch die Pipeline wird Öl vom Persischen Golf zum Roten Meer gebracht, als Alternative zur blockierten Straße von Hormuz. Saudi-Arabien legte sie erstmal still. Das dürfte die Preise für Benzin weiter in die Höhe treiben.
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3: Sonntagmittag, ich habe mir das schickste Hemd aus meinem Schrank geholt. Die Haare sind frisiert. Ich bin bereit für eine Stunde mit ihrer erlesensten Festmusik für diesen Sonntag. Cornelia Kapferer aus Rostock verbringt heute einen faulen Tag auf der Couch. Das Einzige, was ihr fehlt zum Glück, das ist ihr Musikwunsch. Johann Pachelbel mit seinem Kanon. Kein Problem, den hören wir gleich. Nach dem Lieblingsstück von Frank Reitinger aus Rosenheim. Er hätte gerne Max Regers Variationen und Fuge über ein Thema von Mozart. Bekommt er. Einen schönen Sonntag und jetzt ganz, ganz viel Spaß mit der Klassikradio Wunschmusik.
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0: Das Wort zum Sonntag, das gibt's woanders. Wir sind für die Musik am Sonntag zuständig. In der Stunde von 12 bis 1, da erfüllen wir Ihre Musikwünsche. Das war der Wunsch von Sven Zimmer aus Frankfurt am Main, O mio Bambino Caro von Puccini. Online angemeldet bei Klassik Radio hat sich auch Ulrike Wanke aus Berlin. Frau Wanke, Sie wünschen sich Ihren persönlichen Hochzeitswalzer und da wäre ich jetzt wirklich nie drauf gekommen. Sie haben am schönsten Tag Ihres Lebens getanzt zu Moon River aus Frühstück bei Tiffany.
1: Also ich bin sowieso ein Audrey Hepburn-Fan und irgendwie haben wir immer überlegt, was wir als Hochzeitswalzer nehmen könnten. Und dann haben wir diesen Film nochmal gesehen und dann habe ich gesagt, Mensch, das ist ja ein Walzer, das passt doch perfekt. Und immer wenn wir dieses Lied hören, bei euch, bei Klassik Radio, dann heißt es nur, unser Lied. Und dann tanzen wir durch die Wohnung und freuen uns immer daran, genau.
0: Oh, wie romantisch. Also bei mir ist das ja schon ewig her mit dem Tanzkurs. Haben Sie die Walzerschritte noch drauf, Frau Wanke?
1: Ja, es geht. Also da wird jetzt nicht drauf geguckt auf die Schritte. Aber wir schwelgen dann einfach in dieser Erinnerung und dann ist völlig egal, wie dort den Walzer tanzen. Genau.
0: Dann schnappen Sie sich jetzt Ihren Mann. Es ist Walzer-Time im Hause Wanke in Berlin. Hier ist Henry Mancini mit Moon River in der Klassikradio Wunschmusik.

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1: Die gute Nachricht, es ist erst Halbzeit. Sie wissen ja, jeden Tag von 12 bis 1 entscheiden Sie, was hier gespielt wird. Mein Namensvetter Stefan Hauptmann aus Völklingen im Saarland, der wünscht sich einen New Classics-Titel online bei Klassik-Radio. Er schreibt, ich verbinde mit dieser Musik ein Geheimnis, das leider nicht ganz jugendfrei ist. Muss also leider mein Geheimnis bleiben. Um welche Musik es da geht, das durften wir aber wissen. Herr Hauptmann wünscht sich Reborn von Alexis French. Das Kopfkino springt jetzt an im Klassik-Radio-Land. Kommt sofort nach dem Musikwunsch von Anne Reichert aus Potsdam. Sie hat sich für Franz Schubert entschieden und den zweiten Satz aus seiner dritten Sinfonie.
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0: Simone Graf aus Saarbrücken kommt gerade zurück aus dem Fitnessstudio und sie ist der Meinung, sie hat sich eine Belohnung verdient. Sehen wir auch so. Das war ihr Musikwunsch, der dritte Satz aus Joseph Haydns Trompetenkonzert in E-Dur, hier in der Klassikradio Wunschmusik von 12 bis 1. Online angemeldet bei Klassikradio hat sich auch Uli Fingerhut. Einen schönen Sonntag, Herr Fingerhut. Was darf es denn für Sie sein?
1: Ich wünsche mir den Titel von Antonín Dvořák aus der Neuen Welt für Horn und Orchester. Ein Titel, der so wunderbar und einfühlsam die Seele und das Gemüt anspricht und den Alltagsstress voll vergessen lässt und einen innerlich zur Ruhe kommen lässt. Wunderbar zu empfehlen für den, der die Ruhe sucht und danach auch die Ruhe so empfinden kann.
0: Wunderbar gesagt, dem ist nichts hinzuzufügen. Deshalb jetzt für Sie und für das ganze Klassik-Radioland das Lago aus Dvořáks 9. Sinfonie aus der Neuen Welt. Und wir hören uns morgen wieder mit einer neuen Ausgabe der Klassikradio Wunschmusik. Mein Name ist Stefan Ibelshäuser.

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2: Im Studio sind Gröling. Guten Tag. OpenAI verschiebt seinen Börsengang und bei Anthropic war nur noch der Chef vor den Risiken der eigenen Technologie. Anne Brauer, die Sicherheitsdebatte bringt die KI-Branche gerade ziemlich zum Nachdenken.
3: Ja, und zwar, ob diese rasante Entwicklung und das Wettrüsten zwischen den US-Giganten auf dem Markt so weitergehen kann. Ganz klar nein, sagt jetzt auch der Chef bei Anthropic, aus Sorge davor, dass die KI außer Kontrolle gerät. Er will auf die Bremse drücken bei der Entwicklung. Zu schnell bedeutet für ihn zu leichtsinnig. Und er kriegt Beifall von der OpenAI-Spitze und auch von Elon Musk. Bisher hat vor allem die US-Regierung herzlich wenig getan, um die KI-Branche zu regulieren. Nun wollen zumindest Anthropic und OpenAI offenbar selbst für mehr Sicherheit sorgen.
2: Die Schweiz will die Friedensgespräche in der Ukraine wieder in Schwung bringen. Das hat Außenminister Cassis erklärt. Es habe bereits Gespräche in Kiew und Moskau gegeben und man arbeite weiter auf einen diplomatischen Durchbruch hin, sagt er. Iranische Milizen werden für einen Raketenangriff auf eine wichtige Ölpipeline in Saudi-Arabien verantwortlich gemacht. Der Irak hat daher drei Grenzübergänge zum Iran geschlossen. Durch die Pipeline wird Öl vom Persischen Golf zum Roten Meer gebracht, als Alternative zur blockierten Straße von Hormuz. Saudi-Arabien legte sie erstmal still. Das dürfte die Preise für Benzin weiter in die Höhe treiben.
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4: Ganz liebe Grüße nach Baden-Württemberg und nach Bayern. Da ist heute das letzte Ferienwochenende, der letzte Sonntag der Ferien. Ab morgen ist wirklich wieder das gesamte Klassikradioland im Alltag. Und damit sind wir dann auch wirklich in den Herbstgefühlen, ne? Und das geht heute bei uns auf den Magen. Ich möchte von Ihnen wissen, was sind Ihre liebsten Herbstrezepte? Schicken Sie mir eine WhatsApp-Sprachnachricht an die 0173 300 300 und die 3. Ich freue mich auf Ihre Rezepte. Erik Satie, der verschönert jetzt unseren Sonntag. Seine erste Nocienne.
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0: Der Reigen seliger Geister von Christoph Willibald Gluck aus seiner Oper Orpheus und Eurydike. Am Sonntag mit Klassikradio. Es ist frischer, es ist bewölkt. So richtig Herbststimmung im Klassikradioland. Aber für mich persönlich, ich muss sagen, das Herbstgefühl, das startet im Magen. Das richtige Essen, das gehört einfach dazu. Deshalb möchte ich von Ihnen mal wissen, was gehört für Sie zum Herbst dazu?
1: Kartoffelsuppe, weil sie lecker ist und schnell geht und weil Kartoffeln das vielseitigste Gemüse überhaupt sind.
2: Semmelknödel mit Pilz.
3: Kürbissoße mit Schafskäse, Knoblauch.
4: Also für mich muss es immer Fleisch sein, das ganze Jahr über, von dem her deftig.
5: Kürbiscremesuppe. Es ist schön cozy und dann eine Kürbiscremesuppe ist einfach so ein gemütliches Gefühl dann.
0: Sowieso alles mit Kürbissen, die sind ja mittlerweile auch schon wieder gut zu bekommen im Supermarkt. Was gehört für Sie zu dieser Jahreszeit auf den Teller? Schicken Sie mir eine WhatsApp-Sprachnachricht an die 0173 300 300 und die 3. Er verschönert jetzt unseren Sonntag, Modest Peter Mussorgski. Das ist die Promenade.

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2: Ich wünsche Ihnen einen richtig schönen Sonntag. Und das ist nicht nur irgendein Sonntag, denn heute bekommen Sie einen Blick hinter die Kulissen, zumindest in Deutschland. Denn heute ist der Tag des offenen Denkmals. Also vielleicht nochmal in die Stadt und sich da was ansehen. Alle Infos, die bekommen Sie in 10 Minuten von mir. Nach Henry Purcell und Opernklänge von Giacomo Puccini, die machen den Anfang. Und Bel Div Remo aus Madama Butterfly.
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Der große Beethoven, seine zweite Romanze für Violine und Orchester bei Klassikradio. Am Tag des offenen Denkmals, da macht ganz Deutschland mit. Ein Blick hinter die Kulissen von historischen Gebäuden, von Kirchen, was auch immer Geschichte hat mit Touren und Co. Muss noch nicht einmal in einer großen Stadt sein, also auch wirklich viele Dörfer sind mit dabei. Jetzt auch noch im Nachmittag. Viele Touren und so, die starten zwischen 14 und 15 Uhr. Schauen Sie mal vorbei, online auf der Seite tagdesoffenendenkmals.de. Vielleicht finden Sie ja auch noch etwas Schönes in Ihrer Nähe. Und wenn Sie dann auch schon mal online sind, dann können Sie auch für die größte Hall of Fame aller Zeiten abstimmen. Sie wählen Ihre Favoriten der Musik. Jetzt größer denn je. Einfach mal online vorbeischauen und Ihre Stimme abgeben und dabei sein bei Klassikradio. Vielleicht auch hierfür abstimmen. Die herrliche Romanze in E-Moll von Franz Liszt.

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1: Im Studio Nanju Kuhlmann. Guten Tag. In der KI-Branche schrillen die Alarmglocken. Die KI-Bosse warnen vor ihrer eigenen Technologie, vor den Risiken der künstlichen Intelligenz. Anne Brauer.
2: Wir müssen auf die Bremse treten, sagt Anthropic-Boss Amodei. Er meint, KI-Systeme könnten innerhalb von einem Jahr das ganze Internet übernehmen. Bemerkenswert, Unterstützung kommt nicht nur von Elon Musk, sondern auch von der direkten Konkurrenz. OpenAI-Chef Altman stimmt ihm zu. Und der ChatGPT-Konzern verschiebt wegen solcher Sicherheitsbedenken auch seinen Börsengang. OpenAI und Anthropic wollen offenbar zusammenarbeiten und mehr Aufsicht und Regulation zulassen, um die KI-Entwicklung sicherer zu machen.
1: Schießt der Ölpreis noch weiter in die Höhe? Saudi-Arabien hat nach Drohnenangriffen eine wichtige Ölpipeline erstmal dicht gemacht. Viele Experten rechnen deshalb mit einem weiteren Preisanstieg, der dann auch hier an den Tankstellen ankommen dürfte. US-Präsident Trump macht den Iran für die Angriffe verantwortlich. Bei einem Tiefgaragenbrand in Büren an der Aare sind 36 Autos stark beschädigt worden. Das Feuer war gestern nach einem technischen Defekt ausgebrochen. Ein Einkaufszentrum musste vorsorglich geräumt werden. Laut Polizei wurden 20 Menschen vom Rettungsdienst betreut. Verletzt wurde aber niemand.
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3: Heute ist ein guter Sonntag, denn der Tatort startet wieder mit neuen Folgen. Heute auch mit einem besonderen Anlass. Maria Furtwängler feiert heute einen runden Geburtstag, spielt die Hauptrolle. Mehr dazu in 10 Minuten nach Bach. Und Musik aus Spanien, die macht den Anfang von Joaquin Rodrigo. Der zweite Satz aus seiner Fantasia para un gentil hombre.
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geht immer wieder ans Herz. Musik aus König der Löwen von Elton John, das war Can You Feel the Love Tonight? Und große Momente wird es heute Abend wahrscheinlich auch wieder im Tatort geben. Ab heute wieder neue Folgen und das direkt mit einem Geburtstagskind. Maria Furtwängler wird heute 60 Jahre alt und heute Abend im Tatort wird sie als Charlotte Lindholm ermitteln. Das Thema? Gedächtnisverlust. Ein angeblicher Täter, der sich aber nicht mehr erinnern kann. Das hört sich auf jeden Fall schon mal sehr spannend an, vor allem für den Start nach der Sommerpause. Wir sind gespannt und bis es dann heute Abend dann wirklich spannend wird, jetzt entspannen mit Klassikradio. Musik zum Wohlfühlen von Jacques Offenbach aus seinen Hoffmannserzählungen. Das ist die Barcarolle, gespielt vom New York Philharmonic Orchestra unter der Leitung vom legendären Leonard Bernstein.

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2: Ah, der Sonntag. Zeit, sich zu erholen und sich Gedanken zu machen. Was ist Ihr Favorit der Musik? Was ist die größte Melodie aller Zeiten? Wir denken groß und brauchen dafür Ihre Stimme bei der größten Klassikradio Hall of Fame aller Zeiten. Worauf Sie sich da freuen können, das klären wir gleich in rund 10 Minuten nach Beatrix Smetanas Meisterwerk. Das ist Die Moldau.
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0: majestätische Musik für Ihren Sonntag. Mozart, das erste Hornkonzert, der zweite Satz bei Klassikradio. Und jetzt sind Sie wieder gefragt.
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0: 300 Plätze sind zu vergeben und Sie entscheiden, wer es reinschafft in die größte Klassikradio Hall of Fame aller Zeiten. Zur Auswahl stehen die schönsten Melodien der Klassik, die größten Filmhits aus Hollywood und die berühmtesten New Classics. 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Und dann wissen wir, wer auf dem Thron der größten Klassikradio Hall of Fame aller Zeiten landet. Und das Klassikradioland, das stimmt schon fleißig ab.
2: Also mein absoluter Favorit ist definitiv von Dvorak die 9. Sinfonie.
3: Generell sind ja alle Stücke auf dieser Liste Meisterwerke, von daher war die Auswahl gar nicht so einfach. Entschieden habe ich mich dann aber für Nessun Dorma.
4: Salut d'amour, ein etwas kleineres Stückchen, aber fein und schön, wie ich finde.
0: Jetzt mitmachen online bei Klassikradio bei der größten Hall of Fame aller Zeiten. Hören Sie sich mal durch unsere musikalischen Vorschläge. Eine Melodie schöner als die nächste, wie diese hier von Claudio Monteverdi. Pur Timiro aus Die Krönung der Poppea.
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2: Im Studio Nanju Kuhlmann. Guten Tag. Vor allem die US-Regierung hat bisher wenig getan, um den Wettlauf in der KI-Branche zu kontrollieren. Nun wollen die Konzerne selber angeblich auf die Bremse treten. Anne Brauer.
3: Die KI-Bosse warnen vor ihrer eigenen Technologie. Der Chef von Anthropic sagt, KI-Systeme könnten innerhalb eines Jahres das ganze Internet übernehmen. OpenAI verschiebt wegen der ganzen Sicherheitsdebatte erstmal seinen Börsengang. Und offenbar wollen die beiden Unternehmen zusammenarbeiten, um die KI-Entwicklung besser zu regulieren und damit sicherer zu machen. Der Anthropic-Boss meint, wir werden dann immer noch schnell sein, aber zu schnell wäre leichtsinnig.
2: Schießt der Ölpreis noch weiter in die Höhe? Saudi-Arabien hat nach Drohnenangriffen eine wichtige Ölpipeline erstmal dicht gemacht. Viele Experten rechnen deshalb mit einem weiteren Preisanstieg, der dann auch hier an den Tankstellen ankommen dürfte. US-Präsident Trump macht den Iran für die Angriffe verantwortlich. Nach dem AfD-Wahlerfolg in Sachsen-Anhalt fordert der Deutsche Richterbund schnelle Konsequenzen. Und zwar, dass das Weisungsrecht von Justizministerien gegenüber Staatsanwaltschaften abgeschafft wird. Noch dieses Jahr, heißt es im Kölner Stadtanzeiger. Das soll verhindern, dass Extremisten Verfahren in eine Richtung lenken können. Die Schweiz will die Friedensgespräche in der Ukraine wieder in Schwung bringen, das hat Außenminister Cassis erklärt. Es habe bereits Gespräche in Kiew und Moskau gegeben und man arbeite weiter auf einen diplomatischen Durchbruch hin.
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4: Man merkt, dass in Bayern und Baden-Württemberg die Ferien zu Ende gehen. Liebe Grüße raus auf die A7, Fulda Richtung Würzburg, zwischen dem Fulda A3 und der Anschlussstelle Bad Brückenau. Da stehen sie gerade eine knappe Stunde. Und auch auf der A6 Nürnberg Richtung Heilbronn, zwischen der Anschlussstelle Kirchberg und der Anschlussstelle Schwäbisch Hall, da auch eine Stunde. Klassikradio ist an Ihrer Seite. Gleich erzähle ich Ihnen, wo Hunde gerade ins Freibad dürfen. Darf man nur einmal im Jahr, wie und wo? Alle Infos gleich in 10 Minuten nach der 6. Sinfonie von Haydn Le Matin. Und den Anfang, den macht Filmmusik von Dmitri Schostakowitsch aus Die Hornisse. Das ist die Suite.
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Georg Friedrich Händels weltberühmte Sarabande bei Klassikradio. Herbst hält Einzug im Klassikradioland und damit endet auch die Freibadsaison, was aber ein Vorteil sein kann für Hunde. Viele Freibäder, die machen jetzt mit bei Hunde im Freibad. Bevor das Wasser zum Saisonende abgelassen wird, dürfen Hunde da schwimmen. Und es ist super schön, wichtig ist nur, dass der Hund gegen Tollwut geimpft sein sollte und dann los! Ab ins Wasser, damit auch die Vierbeiner mal da Spaß haben können. Heute machen da zum Beispiel Leverkusen, Dortmund, Lübeck, Dresden und noch so viele weitere Städte mit. Einfach mal reinschauen auf hundeimfreibad.de. Nächstes Wochenende sind dann auch noch einige Termine. Und für alle Abenteuerlustigen habe ich jetzt legendäre Filmmusik bei Klassikradio. Das Thema aus Jurassic Park von John Williams.

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2: Einen schönen Sonntag wünsche ich Ihnen. Heute ist ein guter Tag, um mal wieder ins Kino zu gehen, denn in vielen Kinos wird heute das Filmfest gefeiert. Da gibt es wirklich alle Tickets für nur 5 Euro, aber komplett gratis können Sie mal wieder einen schönen Filmabend mit Klassikradio erleben. Alle Infos dazu in nur 10 Minuten nach Opernklängen von Giuseppe Verdi. Das Vorspiel vom ersten Akt aus La Traviata.
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0: Das Salzburger Wunderkind. Wolfgang Amadeus Mozart, seine 17. Symphonie, der zweite Satz bei Klassikradio am Sonntagnachmittag. Ins Kino, da kommt man nicht so häufig hin. 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
0: 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Hier geht es gleich auch weiter mit bester Filmmusik aus Der Postmann, The Bicycle, nach Ottorino Respighi. Mit ihm heben wir ab. Das ist die Taube aus der Vögelsuite.

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4: Im Studio Nanju Kuhlmann. Guten Tag. OpenAI verschiebt seinen Börsengang und bei Anthropic warnt nun auch der Chef vor den Risiken der eigenen Technologie. Die Sicherheitsdebatte bringt die KI-Branche gerade ziemlich zum Nachdenken, Anne Brauer.
5: Ja, und zwar, ob diese rasante Entwicklung und das Wettrüsten zwischen den US-Giganten auf dem Markt so weitergehen kann. Ganz klar nein, sagt jetzt auch der Chef bei Anthropic, aus Sorge davor, dass die KI außer Kontrolle gerät. Er will auf die Bremse drücken bei der Entwicklung. Zu schnell bedeutet für ihn zu leichtsinnig. Und er kriegt Beifall von der OpenAI-Spitze und auch von Elon Musk. Bisher hat vor allem die US-Regierung herzlich wenig getan, um die KI-Branche zu regulieren. Nun wollen zumindest Anthropic und OpenAI offenbar selbst für mehr Sicherheit sorgen.
4: In der Ukraine ist ein Zug in Richtung Warschau von einer russischen Drohne getroffen worden, kurz vor der polnischen Grenze. Über 200 Fahrgäste waren an Bord. Verletzt wurde offenbar niemand. Schießt der Ölpreis noch weiter in die Höhe? Saudi-Arabien hat nach Drohnenangriffen eine wichtige Ölpipeline erstmal dicht gemacht. Viele Experten rechnen deshalb mit einem weiteren Preisanstieg, der dann auch hier an den Tankstellen ankommen dürfte. US-Präsident Trump macht den Iran für die Angriffe verantwortlich. Bei einem Tiefgaragenbrand in Büren an der Aare sind 36 Autos stark beschädigt worden. Das Feuer war gestern nach einem technischen Defekt ausgebrochen. Ein Einkaufszentrum musste vorsorglich geräumt werden. Laut Polizei wurden 20 Menschen vom Rettungsdienst betreut. Verletzt wurde aber niemand.
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6: Das ist wirklich die beste Zeit des Tages. 4 Juwelen aus ihren gewählten Top 100, die Klassikradio Hall of Fame. Und heute habe ich wieder besonders schöne Melodien für Sie. Und zwar einmal von Edvard Grieg, sein weltberühmtes Klavierkonzert. Das einzige, was er je beendet hat, das ist ein A-Moll, der zweite Satz. Dann haben wir noch die Arie, Bist du bei mir? Und ach, so romantische Klänge von Antonin Dvorak, die eröffnen jetzt die 4 um 4. Das Lied an den Mond aus seiner Oper Rusalka. Viel Spaß damit.
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Die dritte Sinfonie von Johannes Brahms, der dritte Satz bei ihren 4 um 4. 4 Highlights aus ihrer gewählten Hall of Fame hier bei Klassik Radio, die Top 100. Auch morgen wieder um 4 schalten sie ein. Und ihre neue Hall of Fame, die können sie jetzt schon wählen, online bei Klassik Radio. Aber dieses Mal noch größer. Ob Klassik, ob Filmmusik, New Classics, alles ist mit dabei. Alle Chancen stehen offen und Sie haben ganze 3 Stimmen. Verwenden Sie sie weise jetzt online bei Klassik Radio. Beste Filmmusik jetzt für Ihren schönen Sonntag. Cora aus Der letzte Mohikaner von Randy Edelman.

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1: Es ist soweit, das Spiel um den dritten Platz bei der Basketball-Frauen-WM geht los. Spanien gegen Deutschland. Schon mal ganz viel Glück an die deutschen Frauen. Ich erzähle Ihnen in 15 Minuten, wie man jetzt Kohl zum Schmuggeln benutzt. Eine kuriose Geschichte aus den USA, nach Klängen aus Händels Oper Orlando. Und Johann Christian Bach, der macht den Anfang, seine Symphonie in B-Dur. Das ist der zweite Satz.
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Fela Sowande, so lässt er seine Heimat klingen, seiner African Suit. Der zweite Satz bei Klassikradio am Sonntag. Ein ungewöhnlicher Fund in den USA. Da wurde jetzt eine gigantische Kohllieferung beschlagnahmt. Jetzt die Frage, warum der Kohl? Ja, der wurde benutzt, um eine Tonne Drogen zu schmuggeln. Pakete so ganz schlau in großen Kohlblättern getarnt, damit das wirklich aussieht wie eben ein ganz normaler Kohlkopf. Aber kaum, dass man die hochnimmt, fallen die Blätter und man sieht Pakete. Gesamtwert dieser Lieferung mehr als 10 Millionen US-Dollar. Noch weiß man nicht, wer auf diese Idee gekommen ist, aber das ist auf jeden Fall der teuerste Kohl aller Zeiten. Musik aus einem amerikanischen Klassiker habe ich jetzt für Sie, der mit dem Wolf tanzt. John Barrys wundervolles John Denver Theme. Jetzt bei Klassikradio.

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1: Im Studio Nanju Kuhlmann. Guten Tag. In der KI-Branche schrillen die Alarmglocken. Die KI-Bosse warnen vor ihrer eigenen Technologie, vor den Risiken der künstlichen Intelligenz. Anne Brauer.
2: Wir müssen auf die Bremse treten, sagt Anthropic-Boss Amodei. Er meint, KI-Systeme könnten innerhalb von einem Jahr das ganze Internet übernehmen. Bemerkenswert, Unterstützung kommt nicht nur von Elon Musk, sondern auch von der direkten Konkurrenz. OpenAI-Chef Altman stimmt ihm zu. Und der ChatGPT-Konzern verschiebt wegen solcher Sicherheitsbedenken auch seinen Börsengang. OpenAI und Anthropic wollen offenbar zusammenarbeiten und mehr Aufsicht und Regulation zulassen, um die KI-Entwicklung sicherer zu machen.
1: Die Ukraine wirft Russland vor, systematisch ihr Bahnnetz anzugreifen. Die staatliche Bahngesellschaft berichtet von landesweiten Angriffen. Das komplette Personal sei in höchster Alarmbereitschaft. Unter anderem ist kurz vor der polnischen Grenze ein Zug von einer Drohne getroffen worden. Verletzt wurde dort wohl niemand. Zum Tennis. Alexander Zverev ist nur noch einen Schritt vom zweiten Grand-Slam-Titel seiner Karriere entfernt. Im Finale der US Open trifft der Hamburger heute Abend auf Ben Shelton aus den USA. Fünfmal haben die beiden bislang gegeneinander gespielt. Fünfmal hieß der Sieger Alexander Zverev. Die Schweiz will die Friedensgespräche in der Ukraine wieder in Schwung bringen, das hat Außenminister Cassis erklärt. Es habe bereits Gespräche in Kiew und Moskau gegeben und man arbeite weiter auf einen diplomatischen Durchbruch hin.
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3: Ich wünsche Ihnen einen schönen Sonntag. Viele Wolken im Klassikradioland unterwegs, dann noch Bundesliga, US Open, Formel 1. Es ist wirklich der perfekte Tag, um zu Hause zu bleiben. Und die passende Musik dafür habe ich für Sie in 10 Minuten Filmmusik von Ennio Morricone. Davor begleitet uns Edvard Grieg, Josef Haydn und Johann Sebastian Bach, der macht den Anfang. Jesus bleibet meine Freude. Viel Spaß damit.
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0: Die Sarabande aus Heubergs Zeit von Edvard Grieg bei Klassikradio. In Vorbereitung auf die nächste Woche. Und der Wochenstart, der ist ja immer einfacher, wenn man etwas hat, worauf man sich freuen kann. Also ich weiß schon, was mein Highlight wird. Für Sie Klassikradio Movie zu moderieren. 2 Stunden jeden Donnerstagabend genießen wir zusammen das Beste aus Hollywood. Ab 20 Uhr Film, Serien und Gaming. Und schon mal ein kleiner Spoiler, wir hören diesen Donnerstag etwas aus der Welt von Oz, John Williams Musik aus Star Wars, die darf natürlich auch nicht fehlen, oder Serienmusik aus Yellowstone von Brian Tyler. Und Mr. Disney natürlich.
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0: Die Melodie von Alan Menken, das ist Musik aus Aladdin, da freue ich mich persönlich besonders drauf. 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Und hier ein Vorgeschmack. Wundervolle Klänge von Ennio Morricone. Der Zauber von Marlena.

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1: Die Bundesliga ist in vollem Gange. Der SV Elversberg spielt gegen den FC Bayern München. Es wird wirklich nicht langweilig, gerade in Frankreich. Da hat Céline Dion ihr Bühnencomeback gefeiert. Das erste Konzert seit 6 Jahren und sie hat sogar Oper gesungen. Einfach um zu zeigen, dass sie es noch kann. Ein Gänsehautmoment. Hören wir in 10 Minuten mal.

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Johannes Brahms, seine zweite Symphonie, der dritte Satz bei Klassikradio am Sonntagnachmittag. Gestern Abend ein absolutes Highlight. Celine Dion, sie ist zurück. Sie stand seit 6 Jahren das erste Mal wieder auf der eigenen Bühne. Eine jahrelange Krankheitspause und jetzt singt sie wieder Konzerte. Und da hat sie tatsächlich gestern in Paris so richtig angegeben. Sie hat ganz nach Callas aus La Vallée, einer Oper von Alfredo Catalani, gesungen. Und wirklich, das war so schön. Wir hören mal rein.

sie kann es auf jeden Fall noch. So gut, bravo Céline Dion. Es ist so schön, dass sie zurück ist und ich kann gar nicht abwarten, mehr von ihr zu hören. Mozart, der begleitet uns durch den Sonntagabend. Sein erstes Konzert, das ist der zweite Satz bei Klassikradio.

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